sein. In der Familie Reim, der Julian mit Grau, hitzen wir Mittwoch, den 8. Juli. Gewöhnlich sollte man, es ist der von den Kindern, aber sie haben ja wieder lange Schülerferien. Ein paar sind alle weihe Ferien bei den Grosseltern. Wir danken ihnen. Ja, den Kindern und auch den Grosseltern. Gell? Heute feiern wir die Thibaut, die Thibaut und alle Schreibvarianten, aber auch die Edgar, die Eddie, die Kilian und alle Varianten. Es gibt Sticker 20 davon für den Vornamen. Du. Und uns zu sprechen, aber auch zu schreiben. Gell? Du kommt Kessa, ihr Rüsglisch, Kathi Berneger am Rand vom Laven. Ihr horischer Isi Elsass. Guten Morgen. Sitz.

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2: Mit Damian Kuriakufen, hallo. Wegen illegaler Waffenlieferungen, Heckler und Koch muss zahlen. SC-Star Mansambi fehlt wohl auch im WM-Viertelfinale. Das Wetter, Sonne und einige Wolken, Höchstwerte 25 bis 31 Grad. Der Waffenhersteller Heckler & Koch mit Sitz in Oberndorf am Neckar hat 3,7 Millionen Euro sogenannten Einbehalts aus unrechtmäßigen Mexiko-Geschäften an die Staatskasse gezahlt. Das wurde am Rande der Aktionärsversammlung gestern bekannt. Hardy Feist.
3: Vor gut 20 Jahren hatte Heckler & Koch mehrere tausend Gewehre nach Mexiko geliefert. Wie sich später in einem langen Gerichtsverfahren herausgestellt hatte, waren Waffen illegal auch in mexikanische Unruhegebiete gelangt. Dafür wurden zwei frühere Vertriebsmitarbeiter zu Bewährungsstrafen und das Unternehmen selbst zum Einbehalt der Gewinne aus diesem Geschäft verurteilt. Gegen die Höhe des Einbehalts hatte Heckler & Koch Rechtsmittel eingelegt. Diese wurden zurückgewiesen und das Unternehmen hat gezahlt. Aber viel zu spät, kritisiert der Friedensaktivist und Sprecher der kritischen Aktionäre Jürgen Gresslin. In der Aktionärsversammlung hat er dem Unternehmen unwürdige Verzögerungstaktik vorgeworfen.
2: Die Schweizer Nationalmannschaft muss wohl auch im WM-Viertelfinale gegen Titelverteidiger Argentinien auf Joan Mansambi vom SC Freiburg verzichten. Der 20-Jährige hatte sich im Abschlusstraining vor dem gestrigen Achtelfinalspiel gegen Kolumbien am Knie verletzt, offenbar ohne Fremdeinwirkung. Welche Verletzung der 20-Jährige genau hat, sei noch nicht klar, so der Schweizer Nationaltrainer Murat Yakin. Eine MRT-Untersuchung hatte eine schwere Verletzung ausgeschlossen. Auch ohne Mansambi konnte sich die Schweiz in der vergangenen Nacht gegen Kolumbien durchsetzen, im Elfmeterschießen mit 4:3. Der frühere Kulturstaatsminister Julian Niederrümelin, SPD, hat zu mehr Respekt in der gesellschaftlichen Auseinandersetzung aufgerufen. Das sagte der Philosoph und Hochschulrektor am Abend bei einer Diskussion in Lörrach, in der es um die Krise der Demokratie ging.
4: Also die Demokratie hat eine Voraussetzung, ich nenne das Zivilkultur. Eine Kultur des wechselnden Respekts, der Anerkennung, auch bei unterschiedlichen Meinungen. Wir können uns nicht dauernd anschreien oder diffamieren, auch nicht auf den Social-Media-Plattformen. Jede und jeder kann einen Beitrag zur Stärkung der Demokratie leisten, nämlich diese alltägliche Zivilkultur zu praktizieren, fair miteinander umzugehen und keine geistigen Bürgerkriege zu führen.
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2: Heute scheint die Sonne, zeitweise ziehen aber auch Wolken vorbei. Ab und zu sind die Wolken dichter, insgesamt ist es aber freundlich. Die Temperaturen steigen auf 25 Grad im Hochschwarzwald und 31 Grad rund um Freiburg. Zwischendurch kann es auch etwas windig werden. Die weiteren Aussichten, morgen
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Neuigkeit von der Luan Bisi Elsass. Chien und der Hund vom Jonathan Wahl, der vitoisische Schafhund, rennt euch hinter dem Ball. Und das Wort vom Jonathan Wahl redet uns euch von Fußball. Der Stürmer kommt dran und wir hoffen, dass die französische Stürmer ein paar Goals schießen werden. Sie ist an dem Donnerstag gegen die Marokkaner am 22 Uhr aufs. Und wir ganz natürlich durch bei Isi. Der Alabaschung begleitet uns noch. Gabi, oh Gabi, ein ganz schöner Morgen. Wie ein anderer.

von Kaputisch, das Voice, was los mit dem Querbeat, der Gruppe aus dem Deutschland, der Aussage vom CD Radikal Positiv. Sind ich an einem 7. Juli geboren? Na, alles Gute zum Geburtstag. Schon einmal, ich bin derselbe Tag geboren wie der Schneider Hugo Boss, wie der Ferdinand von Zeppelin, wie der Jean de La Fontaine und der Beck. Nein, nicht der mit dem Brot, auch nicht der Jeff Beck, aber der Beck David Campbell. Er wird jetzt 56 Jahre. So.

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1: Es ist 7.30 Uhr.
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3: Mit Damian Correa-Kufen, hallo. Wegen illegaler Waffenlieferungen, Heckler und Koch muss zahlen. Schwere Datenpanne am Kreiskrankenhaus Emmendingen. Das Wetter, Sonne und einige Wolken, Höchstwerte 25 bis 31 Grad. Der Waffenhersteller Heckler & Koch mit Sitz in Oberndorf am Neckar hat 3,7 Millionen Euro sogenannten Einbehalts aus unrechtmäßigen Mexiko-Geschäften an die Staatskasse gezahlt. Das wurde am Rande der Aktionärsversammlung gestern bekannt. Hardy Feist berichtet.
4: Vor gut 20 Jahren hatte Heckler & Koch mehrere tausend Gewehre nach Mexiko geliefert. Wie sich später in einem langen Gerichtsverfahren herausgestellt hatte, waren Waffen illegal auch in mexikanische Unruhegebiete gelangt. Dafür wurden zwei frühere Vertriebsmitarbeiter zu Bewährungsstrafen und das Unternehmen selbst zum Einbehalt der Gewinne aus diesem Geschäft verurteilt. Gegen die Höhe des Einbehalts hatte Heckler & Koch Rechtsmittel eingelegt. Diese wurden zurückgewiesen und das Unternehmen hat gezahlt. Aber viel zu spät, kritisiert der Friedensaktivist und Sprecher der kritischen Aktionäre, Jürgen Gresslin. In der Aktionärsversammlung hat er dem Unternehmen unwürdige Verzögerungstaktik vorgeworfen.
3: Beim Kreiskrankenhaus Emmendingen gab es eine schwere Datenpanne. Persönliche Angaben von 135.000 Patienten sind versehentlich an eine unbekannte E-Mail-Adresse versandt worden. Eine Sprecherin der Klinik bestätigte den Vorfall auf SWR-Anfrage. Zuerst berichtete die Badische Zeitung darüber. Paulina Flath, was genau ist da passiert?
5: Grund für die Panne war offenbar ein Tippfehler in einer E-Mail-Adresse. Eine Mitarbeiterin soll dadurch eine E-Mail an eine falsche Person geschickt haben. Darin personenbezogene Daten von Patientinnen und Patienten, darunter Vor- und Nachname, Anschrift und Geburtsdatum. Außerdem, wann die Patienten zuletzt im Kreiskrankenhaus Emding in Behandlung waren. Bei rund 7000 Patienten sind offenbar auch sensible Daten verschickt worden, zum Beispiel Hinweise auf Allergien und Medikamentenunverträglichkeiten. Und bei 150 Fällen, dass ein Patient nicht krankenversichert sei. Das sagte die stellvertretende Geschäftsführerin des Krankenhauses, Gela Sonnenschein, gegenüber dem SWR. Unabhängig vom Tippfehler hätten die Informationen aber gar nicht per Mail verschickt werden dürfen, so Sonnenschein.
3: Die Schweizer Nationalmannschaft muss wohl auch im WM-Viertelfinale gegen Titelverteidiger Argentinien auf Joan Manzambi vom SC Freiburg verzichten. Das sagte Nationaltrainer Murat Yakin nach dem Sieg gestern im Achtelfinale gegen Kolumbien. Der 20-Jährige hatte sich im Abschlusstraining am Knie verletzt, offenbar ohne Fremdeinwirkung. Eine MRT-Untersuchung hatte eine schwere Verletzung ausgeschlossen.
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1: 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L'Amérique. Ah, Amerika. Mensch, bin ich froh, dass ein Russe gekippt geworden sind von Belgien, von der roten Teufel. Ah ja, der Trump hat wollen beschissen, die rote Karte hat er annulliert, die FIFA hat sogar noch ja gesagt. Und jetzt legen sie die Russen. Da gibt's immer eine Gerechtigkeit, gell? Es läuft immer noch.

Ich und mich lasse sie reden und wir reden nicht, weil wir am Wandern sind. So eine schöne Ausgangsidee. Nur müssen wir noch Domfest in der Nähe von Buggen. Nur mit dem Grommen Elsass fahren. An dem 12. Juli, an dem Sonntag, gibt es die 5. Volksmarsch von einem Verein, wie die Freunde von der St. Gallkirche sind. Ja, sie haben eine Rundung von 13 Kilometern zwischen Wald und Falder organisiert und auch können auch schöne Sachen entdecken von den 7. ab am Morgen. Jetzt natürlich waren ja die St. Gallus-Kirche besichtigen können, ein Juwel von der Freie Gotik und andere grosse Überraschungen. Es gibt sogar noch ein güter Winzer Schambon und Grumbeeren-Salat am Ende für sich ein bisschen die Energie herzutanken. Und natürlich haben wir auch noch schöne Sachen für euch, zum Beispiel die Neuigkeit von der Marine. Es heisst Escrow.

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1: Es ist 8.30 Uhr.
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3: Mit Damian Correa-Kufen, hallo. Plattform der Stadt gegen Mietwucher und Leerstand startet. Stadtapotheke in Titisee-Neustadt wird zur Safe Space Apotheke. Das Wetter, Sonne und einige Wolken, Höchstwerte 25 bis 31 Grad. Mietwucher und Leerstand ganz einfach online melden. In Freiburg soll das ab kommender Woche möglich sein. Dann nämlich geht eine neue Plattform der Stadt online. Lukas Herzog mit den Einzelheiten.
4: Bei der Bekämpfung von Leerstand sei man auf die Mithilfe der Bevölkerung angewiesen, so die Stadt. Bei Meldungen in der Vergangenheit hätten oft relevante Informationen gefehlt. Auf der neuen Meldeplattform würden Sie nun abgefragt. Auch bei der Bekämpfung von Mietwucher erhofft sich Freiburg mit der Plattform einen Fortschritt. Liegt die Miete mindestens 20% über der ortsüblichen Vergleichsmiete, kann die Stadtverwaltung eigentlich Bußgelder verhängen. Bisher hat sie das aber noch nie getan. Mit einer Plattform der Linkspartei können betroffene Fälle von möglichem Mietwucher schon seit 1,5 Jahren an die Stadt melden. Auch hier würden relevante Angaben aber fehlen, so die Stadt. Mit dem neuen Angebot will sie dieses Problem nun beheben.
3: Die Stadtapotheke in Titisee-Neustadt ist seit gestern eine sogenannte Safe-Space-Apotheke. Eine erste Anlaufstelle für Kinder und Jugendliche, die Hilfe suchen. Kostenlos und in geschützten Rahmen können sie ein Beratungsgespräch in Anspruch nehmen. Die Beratung soll dabei keine psychologische Behandlung ersetzen, sondern erste Orientierung geben. Apothekeninhaber Michael Kunkel.
5: Wir stellen fest, dass Jugendliche oft hilflos sind, sich Hilfe im Netz suchen. Hier fehlt allerdings dieses menschliche, dieser persönliche Kontakt. Und wir machen diese Hürde klein, in das Hilfesystem zu kommen. Der Jugendliche kann einfach zu uns in die Apotheke kommen, seine Probleme schildern und wir helfen ihm, die richtigen Ansprechpartner im professionellen Hilfesystem zu finden.
3: Wegen eines Schädlingsbefalls hat die Stadt Lörrach die Anschlussunterkunft für Geflüchtete in der Greta-Straße vorübergehend geräumt. Für die Bewohnerinnen und Bewohner konnte ein Ausweichquartier organisiert werden, schreibt die Stadtverwaltung in einer Pressemitteilung. Ein Fachunternehmen ist mit der Bekämpfung des Schädlingsbefalls beauftragt. Für die Nachbarschaft und die Allgemeinheit bestehe laut Experten keine besondere Gefährdung, so die Stadt.
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3: Heute scheint die Sonne, zeitweise ziehen aber auch Wolken vorbei. Ab und zu sind die Wolken dichter, insgesamt ist es aber freundlich. Die Temperaturen steigen auf 25 Grad im Hochschwarzwald und bis 31 Grad rund um Freiburg. Die weiteren Aussichten, morgen und am Freitag oft sonnig, nur lockere Wolken, hochsommerliche Temperaturen. Aktuell sind es in Freiburg.
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0: Der Grupp Pur, sie sieht die Sonne. Und wenn ihr von der Sonne fortrennen wollt, ja, sucht wieder ein bisschen Wärme. Noch könnt ihr vielleicht ins Museum gehen oder in den Museen. Die ganze Woche mit dem Museumspass-Museum waren ihr vier Eintritte, wie einen Monat lang gilt, die Sinn gewinnen können. Für die 360 Museen vom ganzen Rindal, wie mit morgen im Museumspass-Museum, egal ob sie Deutschland, Schweiz, Frankreich ist, schreibe ich ihn auf isi.fr/Elsass und spiele mit bis am Sonntag Mitternacht. Der Etienne Dao und Dani singen miteinander wie Boomerang, ein chorischer Isi Elsass.
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0: s'en va, c'est Schneeigkeit vom Gaëtan Roussel, ja, alle fahren vor die Ferien, aber wir bleiben du. Im Elsass, ici Elsass, bringt euch in 15 Minuten drei wichtige Informationen für den Tag. Wir werden eine Baustelle erwähnen im Everland, im ganzen Elsass ein bisschen Verkehrsprobleme mit der Zig und ein Fest, ein Sommerfest in Dettwiller bleiben mit uns. Gleich ist noch der Rosantoni bei uns, bewundernswert bei ici Elsass, du sind ihr um ihr Zeit.
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1: Es ist bewiesen, die wie uns horischen, wenn ja Probleme auf der Straße. Ja, mit dem alles, was passiert, kann man reich alle dort. 3+3 Info. Praktisch, lokal, umsonst und sympathisch. Und wenn ihr regelmäßig auf der A35 im Everland unterwegs sind, wären sie ihre Pause an der Grenze zwischen den Gemeinden von Ansa, Ensisheim und Badenheim, Bodden, ein bisschen andere. Der Rastplatz, die Erde Rüppo, von dem wir reden und an dem derzeit Baustelle stattfinden, befindet sich jedoch noch in Bodden. Bis am 8. September wird der Knotenpunkt von der Autobahn eine umfassende Modernisierung unterziehen. Was steht da am Programm? Eine umfassende und notwendige Modernisierung von der Erde Rüppo sowie alle Zufahrtsstrassen. Ziel ist es, für ihre nächste Pause ein deutlich modernerer, reibungsloserer und wesentlich sichererer Aufenthaltsort zu bieten. Natürlich bringt eine grosse Strassenbaustelle ein paar Anpassungen im Verkehrsfluss mit sich. Der Großteil der Arbeit wird jedoch hauptsächlich unter einem Mondschein stattfinden, denn nachts läuft die Baustelle auf Hochtür. Daher wird die langsame rechte Fahrspur von der Autobahn während ihrer nachtlichen Fahrten zeitweise gesperrt sind. Sei besonders aufmerksam, wenn ihr zu späten Stunden unterwegs seid. Nehmt die Geschwindigkeit ein bisschen ab, wenn ihr näher an diesem Bereich ankommt, plant einen Spürwechsel im Voraus und fahrt vorsichtig. Widerst du noch der Strasse, sind jetzt die Schienen dran. Na jo, wenn ihr den Sommer mit dem Zug unterwegs seid, wechselt der SNCF TER Fluo Grand Est in den Sommerbetrieb. Und ihre Fahrten werden ein paar Turbulenzen mit sich bringen. Die Sonderfahrpläne weihen Böe-Massnahmen sind bis ans Euch in Kraft getreten. Was bedeutet das für euch? Geänderte Fahrpläne und gezählte Zugausfälle. Zwei wichtige Strecken sind besonders betroffen. Die Achse von Strasbourg nach Basel über Colmar und Melusen sowie die von Gesa-Achse wie Strasbourg über Molsen und Auvernah mit Schlittstadt verbindet. Ein kleiner Rotschlag. Überprüfen ihre Apps, vor ihr zum Bahnsteig aufgehen. Nur wichtiger, auf der Strecke Strasbourg-Leuterburg steht eine vollständige Sperrung vom Zugverkehr ab dem Freitag, den 10. Juli, um 9:30 am Abend bis am 25. Juli. Es wird alles komplett eingestellt. Glücklicherweise wird der Ersatzverkehr mit Bussen und Autokarren gerichtet, um es sicher ans Ziel zu bringen. Widerst die Sonne, die Musik und eine pumpische Stimmung. Es ist am Samstag, den 11. Juli. Der Sporting Club von Dettwiler Lade ist Ihnen ab 6:30 am Abend im Sportkomplex zu seine zweite Sommerparty. Der Sommerfest, ganz einfach. Am Programm bis 2 Uhr am Sonntagmorgen der DJ VKTR und der Plattenteller, gefolgt von DJ Ewan 23. Sie werden den Tanzboden zum Chore bringen, begleitet von einer ganz speziellen Licht- und Soundshow von Ultrason. Was die Dekoration angeht, ist für jeden Geschmack gibt's dabei. Ein grosser Innenbereich, gut belüftet und kehl, um ohne zu ersticken zu tanzen und eine super gemütliche Ecke im Freien mit einer Cocktailbar für ruhigere Momente. Und um zwischen zwei Tanz ein bisschen neue Kraft zu tanken, Flammen hören, Pizza, Bratstellen und Sandwichen, wäre ich euch serviert. Sichere jetzt Ihre Tickets im Vorverkauf auf Hello Asso, so ist es heute. Da kostet es 10 Euro statt 12 an der Ofenskasse. Und natürlich wären ich alle diese Sachen noch einmal bei uns finden. Ihr braucht gerade auf unsere Homepage zu landen. Issy.fr Elsass, entweder horischen ihr uns live oder im Podcast. Wir sind alle geil da.

Aversion, wo man ein bisschen mit tanzen kann, von Les Oies Sauvages von Michel Delpech, der Jan Müller, der hat sich so spezialisiert, dass sich die alte französische Lädle in einem mehr Techno-Vibe produzieren dort. Morgen, an derselben Uhrzeit, um 9:30, wären wir euch drei Informationen eingegangen. Wir wären vom Herbst reden, wie früher anfängt und Alsace-Vendange ist richtig auf dem Damm. Wir wären noch von Chems reden, dort gibt es einen Ball und ein Geburtstag in der Mediathek von Halveneutis haben wir alles morgen bei Ici Elsass. Die France Gall ist euch schon voll dabei. Il jouait du piano debout. Ici Elsass, ein ganz gefitzter Tag wünschen wir euch.

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1: 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Alle am 20 bis 7 und am halb 5.
0: Wie oder wie? Achtung, Achtung, wenn cool war, das hat man wieder wie, ja?
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Famille ou pas famille, une Eichkeit vom Charles Dorévy, si elle sauce und wat Familie zusammenkommt, da passiert ja immer etwas, gell? Entweder geht ein Glas auf den Boden oder hat man eine Disputade zwischen die Geschwister. Ja, es passiert halt so in der Familie, oder? Es geht ein Buschi um und auf einmal haben wir Wachs überall auf den Tischdeck von der Tante Louise. Oje, was machen wir jetzt? Eben her, bleiben hier in einer Viertelstunde, kommt meine Mama mal für einen guten Rotschlag zu geben. Tell me Houston zuerst, don't leave me this way. Los mich nicht so. Also könnten wir es übersetzen auf Elsassisch.

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1: Jeden Tag und auch im Sommer sind wir mit meiner Mama Masikütti und nicht vor die Ferien, gell? Wir können immer eine Rutschläufe, egal in welchem Gebiet es ist. Nichts geht über den sanften Schein von einer Buschi für ein schönes Ofensessen auf der Terrasse im Sommer, gell? Durch die Magie verfleht schnell, wenn man am Tag drauf hässliche, erstarrte Wachstropfen auf der Linentischdecke von der Urgrosstante Louise entdeckt. Vermeiden vor allem den Fehler, das Wachs abzukratzen. Ich tat damit nur die Faser beschädigen. Nach einem kleinen romantischen Ofen habe ich meine Mama mal gefragt, wie man das Wachs wegmacht. Und es ist ganz einfach. Wenn ich das wertvolle Material daheim nehme auf Löwen habe. Lesch-Papier, Papier Buvard. Ja, klar, ich bin schon lange nicht mehr in der Schule gewesen. Noch habe ich keins mehr gehabt. Na, hopp. Wenn ich keins habe, lang da ein Steck süferes Kraftpapier, Papierkraft. Leg es flach auf die oder mehrere Wachsflaggen und wärme eure Beilise auf. Stell es auf eine niedrige Temperatur, gell, ohne Dampf. Und du kannst ich vorsichtig über ein Papier fahren. Mit dem Beilise, gell? Mehrmals, gell? In einmal klappt es nicht. Durch die Hitze schmelzt das Wachs und es wird buchstäblich vom Papier aufgesaugt. Wie durch die Säuberei? Verschiebe das Löschpapier, bis gefertigte Spüren mit dem Sand sind. Und damit ich beim nächsten Ofensessen nicht mehr ist es so etwas passiert, hat mir die Mama noch ein kleiner, wertvoller Rotschlöffel verraten. Das Geheimnis ist die Kälte. Legen ihre Kerzen vor dem Anzünden ein paar Stunden in den Gefrierschrank, in den Aktivkühler. Gut gekühltes Wachs hechtet bis ins Innere aus. Es brennt viel langsamer, gleichmäßiger und vor allem tropft es viel weniger. Merci, Mama, für nur einmal von Buschi auf und andere Probleme zu pappeln. Da müssen wir alle da bei uns kommen, gell? Aber nicht unbedingt live. Ihr könnt uns im Podcast hören auf der App Easy, wie man sonst herunterzuladen ist.

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1: Le chant est libre. De Patrick Fiori, puis ici Elsos, Frey Semeraï. 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Du will mir nicht so auf dem Bullesplatz ankommen und was soll ich sagen? Hey, du, was ist denn mit dir so passiert? Ist ja all egal. Eben das waren wir morgen miteinander erwähnen, mit meiner Mama. Wie kommt du mich gut, die Rotschlöhe zu gehen? Am halb elf sind wir wieder beinand. Und du waren wir ein bisschen Chemie machen. Ja, Achtung, es wird nicht explodieren, gell? Kein Zweifel, es ist immer in Sicherheit gemacht. Ihr hört schon das euch im Podcast, oder gell? Bei Easy Elsos. Auf der App Easy zum Beispiel, die ist ganz einfach herunterzuladen.

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The Way We Touch, es ist eine Neuigkeit von der Charlotte Carda. Sie kommt aus Kanada, also hat sie nichts zu tun mit dem Pierre Carda. Aber mit der Marke, sie hat angefangen mit 15 als Modell für Barilla. Nein, sie hat genügend getroffen. Barilla in Kanada, das ist eine Klamottenmarke. Und seit der macht sie auch Musik und sie singt auf Englisch. So wie wir uns erinnern, The Way We Touch, Easy Elsass, hat sie es gebraucht. In 15 Minuten waren wir wieder von Musik poppeln. In Marsmünster, in Marmoutier, gibt es ein Musée. Über die Origle, l'Atelier de l'Orgue. Das entdecken wir gleich noch. Die Easy Elsass, da waren wir benachrichtigt.

0: Mittwoch in diesem Sommer haben wir schöne Ausgangsideen und uns mit dem Museumspass Musée. Wir fahren miteinander nach Mars-Münster, Marmoutier im Atelier de l'Orgue mit Soline Meyer. Hallo, ein ganz guter Tag.
1: Guten Tag.
0: Soline Meyer, Sie sind in dem Atelier de l'Orgue. Seit wann gibt es eigentlich dieses Centre d'Interprétation du Patrimoine? Wie kann man das auf Deutsch sagen?
1: Ja, ein Kulturerbe des Atelier de l'Orgue.
0: Seit wann gibt es das dort in Marmoutier?
1: Seit 2017 sind wir hier in Marmoutier.
0: Sie haben da momentan eine Ausstellung, die uns was über Paris erzählt.
1: Genau, bis zum 31. Dezember 2027 findet unsere Sonderausstellung statt, die Rettung der Orgel von Notre-Dame de Paris. Diese Ausstellung erzählt von den Schäden an der Kathedrale und besonders an der großen Orgel. Das heißt, Sie können die verschiedenen Schritte der Restaurierung entdecken, den Ausbau, die Reinigung, den Wiedereinbau, ja, natürlich auch die Stimmung der Orgel.
0: Klingt es jetzt wieder so wie früher oder haben die Leute doch was ändern müssen?
1: Nein, wie früher.
0: Perfekt. Und da haben Sie auch noch ganze Orgel, die ausmontiert sind im Centre d'Interprétation du Patrimoine, l'Atelier de l'Orgue. Kann man sich da richtig alles ansehen, was normalerweise wir gar nicht sehen können?
1: Ja, genau. Also wir haben eine einzigartige Orgel, das ist Organum 21. Und das ist eine offene und pädagogische Orgel. Das bedeutet, man kann in die Orgel hineingehen und man steht halt wirklich mitten zwischen den Pfeifen. Man kann halt mit diesem Instrument wirklich gut verstehen, wie eine Orgel funktioniert. Und falls Sie mehr dazu erfahren möchten, bieten wir auch Führungen an.
0: Ja, aber auf diesen Orgel kann man nicht spielen, oder?
1: doch, damit kann, also auf diesen Orgel kann man spielen.
0: Ah ja, echt. Und es gibt auch noch spielerische Mittel, die Orgel zu entdecken. Sie haben so Escape Game organisiert auch noch.
1: Ja, wir haben auch Escape Games für Kinder, für Geburtstage, für Erwachsene. Und das ist wirklich eine pädagogische Art und Weise, die Orgel zu entdecken.
0: Soline Meyer, an welchen Tagen sind Sie denn offen in Marmoutier?
1: In Marmoutier sind wir immer von Mittwoch bis Samstag von 14 Uhr bis 18 Uhr geöffnet. Und im Juli, im August auch zu den gleichen Uhrzeiten.
0: Sie machen ja auch mit dem Museumspass Musée. Da können wir alles schauen auf die Homepage vom Museumspass und natürlich auch auf Ihre l'atelierdelorgue.fr. Da haben wir alle richtigen Informationen fürs Entdecken. Danke vielmals, Soline Meyer. Wir wünschen Ihnen einen schönen Sommer in Marmoutier. Macht's gut.
1: Vielen Dank.

Inschnüfe, usschnüfe. Respire encore, Clara Luciani, puis ici Elsa Smon. Um 11:30 waren wir den Robin Leon empfangen. Ja, der Sänger ist in Overnau dem Wochenende. Fürs dritte Jahr nacheinander ist er in der Estival von Overnau eingeladen worden. Das ist schon ein grosses Ereignis. Natürlich wird er ein bisschen uns von seiner Tournee reden. Die 10 Jahre, er ist nicht nur mehr in Overnau, gell? Er hat noch andere Daten, die entweder wir miteinander morgen. Bei Easy Elsa aus der Gruppe Niedegens Pap noch dazu ab und zu. Ja, wir können euch auf Kölschisch reden. Da ist kein Problem. Easy Elsa, alle unsere Sprachen vom Rindal sind willkommen.

Jen Birkin, Ex-Fan des 60s, so viele Sänger, wie leider gestorben sind in dem Moment und wie wir immer noch gern haben bei Easy Elsass. Und ich habe es gut zu wissen, ist, dass der Elvis Presley, der King, du, gestorben ist, wie Jane Birkin mit dem Serge Gainsbourg aufgenommen hat und dass sie ihn noch schnell in dem Lidl nin gedruckt hat, dass der King Doray auf die 60s Lidl und Gesängerlist dabei ist. Es war ja schon gewesen, wenn er nicht dabei war. Wir waren auch noch von einem Nachtmarik im Molsen reden in 15 Minuten. Das ist doch eine gute Idee, denn momentan ist es so heiß unter das. In der Nacht ist es viel angenehmer. Termin in 15 Minuten. Ich war

0: Wie sie Elsass hat gern, was alles im Ländl passiert. Und es passiert so viel im Sommer durch. Wir sind mit dem Tourismusverband von der Region Molsa und Mutzig, mit der Christel Hagenstein und Virginie Reber, ganz schön nach der beieinander.
1: Guten Morgen.
0: Wir profitieren mit euch von Molsa, aber auch von den frischeren Temperaturen vom Oves. Ihr organisiert morgen eine Nachtmarik.
1: Ja, von 6 bis 10:30 im Parc des Jésuites in Molsa.
0: Das ist nicht weit vom Bahnhof, gell?
1: Da kann man auch mit dem Velo kommen. Mit dem Bahnhof gibt es alle 15 Minuten einen Zug von Straßburg.
0: Ja, das ist klar, das ist auch praktisch. Und wir haben, wie viele Aussteller wie du waren, sind morgen oben?
1: Es gibt 30 Aussteller.
0: Ja, sind es was? Bühren, Produzenten? Können wir ein paar Beispiele geben?
1: Ein bisschen von alles.
2: Wir haben Künstler, die machen Geschenksideen mit für Kinder, sie machen Taschen, sie machen kleine Spielzeuge und dann haben wir auch Produzenten,
1: ja.
2: Sie verkaufen Bier und
0: Hamerei. Und ihr habt sogar noch Musik, gell?
1: Ja, Musik, da gibt es ein großes Konzert vom Gruppe Why Not, vom 7 bis 10. Die sind von Molsa herum. Die spielen immer viel im Molsa und das ganze Jahr.
0: Eigentlich können wir da auf dem Platz etwas sagen, war noch schon so etwas Großes organisieren.
1: Ja, da gibt es Flammenchöre. Wenn man eine kleine Runde macht, da gibt es auch Le Schutzi. Das ist elsässischer Hot Dog.
0: Oh ja.
1: Das ist super drin.
0: Oh.
1: Und Knack. Das ist super lecker.
0: Ah ja, das müssen wir probieren. Es gibt mir jetzt gerade Lust.
1: Ja, viel zu essen.
0: Es ist im Parc des Jésuites morgen von der 6 bis um 10:30 in Molsa. Und ich glaube, diesen Sommer kann er auch noch ein paar Besichtigungen wieder organisieren in der Stadt.
1: Ja, in der Stadt. Da gibt es Besichtigungen von La Chartreuse.
0: Ja.
1: Und auch von der Jésuitenkirche. Es gibt Ovid.
0: Ja.
1: Ovid von 7 bis 9. Und das gibt auch Führungen in den Paris, Morias, Donnerstag.
2: Wir haben neue Besichtigung im Dorstein, in Mutzig. Wir haben alle Informationen bei uns im Verband und auf der Internetseite.
0: Also da machen wir alles drauf bei uns bei easy.fr. Also, merci vielmals Virginie und Christelle und wir wünschen euch noch einen ganz schönen Sommer.
1: Ja, schönen Sommer.

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Du trägst keine Liebe in dir. Hey, oh, das ist doch schwer, wenn man schon selbst drauf war im Rucksack. Noch kennen wir vielleicht schon den Erfolgsmarsch von Domfessel an gehen du und dem Wochenende. Es ist Schnabenbucken um im Grauma Elsass. Domfessel, wo es eine fünfte Edition von der Erfolgsmarsch gibt. Es sind die Freunde von einer Kirche, wie das organisieren. Er war alles morgen erklärt bekommen. Am 12:30 bei ICL Sos. Gleich noch eine Neuigkeit von der Shakira mit dem Burn Boy, es ist ein bisschen der Hymne von der Weltmeisterschaft. Die, die singen sie uns.

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0: Ja, Mami, Amor, ich hab dich gern, meine Schatz, Zara Lombardi bei Issy Elsass. Habe ich gerade vom Stürmer geredet. Morgen werden wir den Verteidiger erwähnen mit dem Jonathan Well und hoffentlich werden unsere morgen auf den Goethe spielen. Wir brüchen es gegen Marokko, ein Match, wie bei uns zu folgen ist. Bis dahin, bleiben in den Schatten oder gehen baden an den Gliss mit dem Elvis Stengel.
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Der Grupp Fisherman's Fall, lebenslänglich frei. Und obwohl der Name auf Englisch steht, sie singen auf Südbadisch. In 15 Minuten drei wichtige Informationen für einen Hit. Und natürlich noch viel Lidl auf Elsässisch, zum Beispiel mit der Assoiffé, sie hat schon Durst. Ein Schlickele ist Quatsch.

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1: Als ich beweise, die wie uns horischer, wenn ihr Probleme auf der Straße. Ja, mit dem alles, was passiert, kann man euch alle dort 3+3 Info. Praktisch, lokal, umsonst und sympathisch. Und wenn ihr regelmäßig auf der Aufhinfertrissischen Meverland unterwegs sind, wären sie ihre Pause an der Grenze zwischen den Gemeinden von Ansa, Ensisheim und Badenheim, Boden, ein bisschen andere. Der Rastplatz, die Erde Repo, von dem wir reden und an dem derzeit Baustelle stattfinden, befindet sich jedoch noch in Boden. Bis am 8. September wird der Knotenpunkt von der Autobahn eine umfassende Modernisierung unterziehen. Was steht da am Programm? Eine umfassende und notwendige Modernisierung von der Erde Repo sowie alle Zufahrtsstraßen. Ziel ist es, ist für ihre nächste Pause ein deutlich modernerer, reibungsloserer und wesentlich sichererer Aufenthaltsort zu bieten. Natürlich bringt eine grosse Strassenbaustelle ein paar Anpassungen im Verkehrsfluss mit sich. Der Großteil von der Arbeit wird jedoch hauptsächlich unter dem Mondschein stattfinden, denn nachts läuft die Baustelle auf Hochtouren. Daher wird die langsame rechte Fahrspur von der Autobahn während ihrer nachtlichen Fahrten zeitweise gesperrt sind. Sei besonders aufmerksam, wenn ihr zu spät in Stunden unterwegs seid. Nehmt die Geschwindigkeit ein bisschen ab, wenn ihr näher an dem Bereich ankommt, plant einen Spurwechsel im Voraus und fahrt vorsichtig. Witterst du noch der Strasse, sind jetzt die Schienen dran. Na jo, wenn ihr den Sommer mit dem Zug unterwegs sind, wechselt der SNCF TER Fluo Grand Est in den Sommerbetrieb. Und ihre Fahrten werden ein paar Turbulenzen mit sich bringen. Die Sonderfahrpläne werden Böe-Massnahmen sind bis ans Euchst in Kraft getreten. Was bedeutet das für euch? Geänderte Fahrpläne und gezählte Zugausfälle. Zwei wichtige Strecken sind besonders betroffen. Die Achse von Strasbourg nach Basel über Colmar und Melüse sowie die von Gesa-Achse wie Strasbourg über Molsau und Auvernah mit Schlittstadt verbindet. Ein kleiner Rotschlag. Überprüfen ihre Apps, vor ihr zum Bahnsteig aufgehen. Nur wichtiger, auf der Strecke Strasbourg-Leuterburg steht eine vollständige Sperrung vom Zugverkehr ab dem Freitag, den 10. Juli, um 9:30 Uhr am Abend bis am 25. Juli. Es wird alles komplett eingestellt. Glücklicherweise wird der Ersatzverkehr mit Bussen und Autokarren gerichtet, um es sicher ans Ziel zu bringen. Witterst, die Sonne, die Musik und eine pumpische Stimmung. Es ist am Samstag, den 11. Juli. Der Sporting Club von Dettwiler Lade ist Ihnen ab 6:30 Uhr am Abend im Sportkomplex. Das ist seine zweite Sommerparty. Der Sommerfest, ganz einfach. Am Programm bis 2 Uhr am Sonntagmorgen der DJ VKTR und der Platte Teller, gefolgt von DJ E123. Sie waren den Tanzboden zum Chora bringen, begleitet von einer ganz speziellen Liste und Soundshow von Ultrason. Was die Dekoration angeht, ist für jeden Geschmack gibt's dabei. Ein grosser Innenbereich, gut belüftet und kehl, um ohne zu ersticken zu tanzen und eine super gemütliche Ecke im Freien mit einer Cocktailbar für ruhigere Momente. Und um zwischen zwei Tanz ein bisschen neue Kraft zu tanken, Flammen hören, Pizza, Bratstellen und Sandwicheln, wäre ich euch serviert. Sichere jetzt Ihre Tickets im Vorverkauf auf Hello Asso, das ist eine Seite. Da kostet es 10 Euro statt 12 an der Ofenskasse. Und natürlich werden ich alle diese Sachen noch einmal bei uns finden. Ich brauche gerade auf unsere Homepage zu landen. Isi.fr Elsass, entweder horischen ihr uns live oder im Podcast. Wir sind alle geil da.

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0: Warum nicht?
1: Das ist der Metzger, der Bubblewasser bei uns live in der Tanzmatte aufgenommen. Ist letztes Jahr vor Finne Fjuch. Morgen wären wir vom Herbst der Bubbel. Sie fangen früh an. Wir haben noch Feierlichkeiten in Krems und einen Geburtstag in Havenau. Die Mediathek wird 25. Die Gruppe S ist auch noch hier dabei. Wenn wir schon von Krems reden, können wir auch von Kabbeln reden. Kabbeln Blues bei Isi Elsass.

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1: Patricia Caspi, ici Elsos. Entrée dans la lumière. Ja, mit Licht bekommt man obstund das Wort schön sees, mit der Wärme, das Adjektiv sees. Wird uns erwähnt die 15 Minuten von unserer Spruchforscherin Danielle Krivna-Werder. Ein ganz gefitzter Tag mit Leben, mit der Alexa Feser auf dem ersten Rindal-Radiosender.

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1: Het betracht man von neuem das Adjektiv sees. Wir haben gern Kirsche sese, ne? Sees im Standardische süße und auf Französisch sucré, doux. Von wo kommt das Wort her, das Adjektiv? Hein? Das im Deutsch vom Mittelalter hat man auch gesagt, süße oder süße. Und das geht zum alten germanischen Adjektiv svoto zurück. Und in dem germanischen Adjektiv svoto hört man auch schon das englische Adjektiv sweet. Wie sagen wir? Sagen wir süß, wie in Stroh, zum Beispiel die Kirche sind süß, wie in Strasbourg. Oder süß auch wie im Krumme Elsass. Oder süß sagt man zum Beispiel in Colmar, aber sagt man auch in Wimmenau, im Hanauer Land. Wie sagen wir? Sogar süß, sogar ein bisschen mehr I, süß. In Strasbourg ist mehr süß.
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Ja, was nehmen wir da für? Ebsis es vielleicht. Wir haben gerade das Wort erwähnt, wie der Daniel Grevener-Werner. Morgen waren wir nicht von Sur reden. Ja, wir reden ja alle gehalten von Sur Sis, gell? Aber wir waren das Wort Salat erwähnen. Ja, von denen essen wir auch viel momentan, gell? Ich packe aber nicht mehr mit diesen Tomatensalaten. Obla, der Boss ist doch dazu, Ende der Einsamkeit. Und wir begleiten euch alle vom 6 bis 6 am Abend. Easy Elsass, natürlich.

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Der Angel am Tisch, ja, wenn ihr Halden kennt mit den Trommeln, wird es mir auch lieber. Der Kupferlex-Maschine, sie kommen uns dagegen von Schlettstadt. Und wir haben sie eine ganze Stunde lang gesehen und andere Gruppen vom ganzen Rindal. Es ist alle da vom 2 bis am 3. In 15 Minuten werden wir von Wachs reden und was machen, was auf einmal der Wachs von der Buschi auf den Tisch gekehrt ist. Die Mama wurde alles serven, ihre beste Rotschläge kommen. Es ist in einer Viertelstunde der Stefan Gwildis will in die Ferien. Mein Meer bei Isielsers.

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1: Jeden Tag und auch im Sommer sind wir mit meiner Mama. Man geht ja nicht vor die Ferien, gell? Wir können immer eine Rutschläufe, egal in welchem Gebiet es ist. Nichts geht über den sanften Schein von einer Buschi für ein schönes Ofensessen auf der Terrasse im Sommer, gell? Doch die Magie verfleht schnell, wenn man am Tag drauf hässliche, erstarrte Wachstropfen auf der Linentischdecke von der Urgrosstante Louise entdeckt. Vermeiden vor allem den Fehler, das Wachs abzukratzen. Ich täte damit nur die Faser beschädigen. Nach einem kleinen romantischen Ofen habe ich meine Mama mal gefragt, wie man das Wachs wegmacht. Und es ist ganz einfach. Wenn ich das wertvolle Material daheim nehme auf Löwen habe. Lesch-Papier, Papier-Buvard. Ja, klar, ich bin schon lange nicht mehr in der Schule gewesen. Noch habe ich keins mehr gehabt. Na, hopp. Wenn ich keins habe, lang da ein Steck süferes Kraftpapier, Papierkraft. Leg es flach auf die oder mehrere Wachsflaggen und wärme eure Beilise auf. Stell es auf eine niedrige Temperatur, gell, ohne Dampf. Und du kannst dich vorsichtig über ein Papier fahren. Mit dem Beilise, gell? Mehrmals, gell? In einmal klappt es nicht. Durch die Hitze schmelzt das Wachs und es wird buchstäblich vom Papier aufgesaugt. Wie durch die Säuberei? Verschiebe das Löschpapier, bis gefädige Spuren mit dem Sand sind. Und damit ich beim nächsten Ofensessen nehme, ist es so etwas passiert, hat mir die Mama noch ein kleiner, wertvoller Rotschlöffel verraten. Das Geheimnis ist die Kälte. Legen ihre Kerzen vor dem Anzünden ein paar Stunden in den Gefrierschrank, in den Aktivkühler. Gut gekühltes Wachs härtet bis ins Innere aus. Es brennt viel langsamer, gleichmäßiger und vor allem tropft es viel weniger. Merci, Mama, für nur einmal von Buschi auf und andere Probleme zu pappeln. Da müssen wir alle bei uns kommen, gell? Aber nicht unbedingt live. Ihr könnt uns im Podcast hören, auf der App Ici, wie man sonst herunterzuladen ist.
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Ein Parl, so kettle, wie nimi, so wie's aussehen, so wie wenn er sie gekauft hat. Ja, was kennen wir da unter Namen? Machen wir eine Putzlumpe damit? Nein, wir haben etwas, dass er wieder so wie neu aussehen. Termin ist morgen ab 16:30 bei Easy Elsass natürlich. Dina Faust ist heute dabei. Eine Freude ist ein zartes Pflänzl, singt sie uns auf Elsassisch.

0: Marlene, ein halbes Leben später, Marianne Rosenberg, ja, 50 Jahre noch, hat sie das Lied noch einmal gesungen. Und für manche sind sie immer noch Freund, 50 Jahre noch. Ja, das gibt's. Manchmal, wenn man hier hört man in einem so eine Gruppe von Freunden, gell, und die bleiben da das ganze Leben lang. Aber manche, hä? Da hat er dann nicht immer wieder etwas mit der Freundin von seiner Frau. Die hat wieder etwas angestellt. Wir waren es entdecken in einer Viertelstunde bei Issy Elsass.
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0: Elsass bringt euch den Danny Diemer jede Woche. Und wir haben auf Elsass ist euch viel Sorge über die Schule zu babbeln, gell, Danny? Obwohl, ich glaube, in der Schule hätte man alles nicht Elsassisch dürfen reden, gell? Was haben wir da heute für ein Thema?
1: Ja, mein Petit-Fils in der Schule hätte er auch einer wollen bringen, in der Maîtresse, gell? Hat sie Dövi Nettel gehabt, he? Dann hat die Maîtresse gemeint, es ist schön, es bläht in die Natur, es schmeckt gut, was ist's? Dann hat mein Petit-Fils gesagt, die sind eh am Selle, die sind eh. Er hat gesagt, nee, Bebel, es ist aber schön, dass du daran gedacht hast. Na, hopp, dann hat er den Finger gelüpft. Er hat gesagt, man trifft dich, ist euer Döbinettel morgen. Ich sagte, ja, hopp, macht ihr euer Döbinettel. Ich sagte, ja, ich hab's in der Hose, es ist ganz hart, es ist tief und setzt an, es ist rund und ist ganz rot. Ich sagte, ey, also Bebel, ich lass dich jetzt selbst erzählen, aber das ist jetzt nicht schön, was du machst. Er hat gesagt, nee, nee, Mamsel, es ist ein Süßettel, aber es ist schön, dass er daran gedacht hat.
0: 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Ich brüche gerade in der Humeur du Jour, nimm sie klicken und hoppla, schon habe ich alles.
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0: peu importe.
1: Ah, c'est chouette que l'école, Zazie. Wie ist Jelsos? Natürlich, egal, wir haben immer interessante Sachen auf unserem Programm. Zum Beispiel, morgen waren wir am 1:30 Lüftenschlagersänger Robin Leon bei uns. Haben. Er wird die Overnah spielen am Samstag, aber nicht nur das volle Programm bekommen, wenn ihr uns folgt, euch auf die sozialen Netzwerke. Da haben wir alles unsere Artikel auf Elsass, ist immer dabei. Und Musik, immer die Musik dabei. Immer noch du, singt der Gruppe Casala bei Easy Elsass. Ein ganz schöner Ruf beieinander.

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